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1: Momentan gibt es keine Meldungen im Grossraum Zürich, im Zürich-Oberland und rund um den Zürichsee. Habt ihr etwas gesehen, dann meldet es uns auf der Gratis-Verkehrshotline 0800 und 3x60. Allen unterwegs, gute Fahrt.
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1: Es gibt einen sonnigen Tag, in der Nacht auf morgen regnet es. Aktuell messen wir in der Stadt Zürich 15 Grad, in Oster und Schänis sind es 13 Grad. Morgen Morgen hört es auf regnen und dann gibt es einen Sonnen-Wolken-Mix.
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2: 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Wir nehmen die neue Woche in Angriff und da habe ich einen zum Mitsingen. Noch nicht zu laut, vielleicht schlaft ja noch jemand im Haus. Aber zumindest ein bisschen so die Stimmbänder anregen. Toto mit Afrika gibt es jetzt dann gerade für euch gerade direkt nach Rockwell. Guten Morgen.
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Neue Woche, neues Glück. Vielleicht sind ihr ja schon am Morgensport oder kämpft euch noch so zwischen Bett und Badzimmer ein bisschen durch. Wir sind für euch da mit wunderbarem Sound aus den 2000er von der Katie Tanz. So macht Aufstehen Spass. Guten Morgen.

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1: Momentan gibt es keine Meldungen im Grossraum Zürich, im Zürich-Oberland und rund um den Zürichsee. Habt ihr etwas gesehen, dann meldet es uns auf der Gratis-Verkehrshotline 0800 und 3x60. Allen unterwegs eine gute Fahrt. Es ist 5:30.
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1: Mit dem Dani Krähenbühl. Guten Morgen. Die Wartezeiten an den Flughäfen wegen dem neuen EU-Grenzsystem werden im Herbst noch länger. Ende Monat gibt es auch bei Grossadrang keine Ausnahmen mehr. Und darum erwartet ein Swiss-Sprecher in der NZZ eine weitere Verschärfung. Das neue EU-Grenzsystem ist seit dem April in Kraft. Bei Grossadrang ist im Sommer aber auf die Erfassung von biometrischen Daten verzichtet worden. Der Jacques Moretti soll seine Frau Jessica vor knapp 2 Wochen spitalreif geschlagen haben. Laut dem Fernsehsender Le Monde Bleu sitzt der Betreiber von der Unglücksbar Le Constellation zu Gran Montana wegen häuslicher Gewalt in Untersuchungshaft. Die Anwälte von Morettis kommentieren die Meldung nicht und redet von einem Vorfall im privaten Rahmen in einer besonders intensiven Belastungssituation. Wegen Bränden am Rand von der Grossstadt Reno im US-Bundesstaat Nevada sind über 40'000 Menschen evakuiert worden und 45'000 müssen sich auf eine Evakuierung vorbereiten. Die Brände in einer hügeligen Region haben sich schnell ausbreitet. 6 Personen sind bis jetzt verletzt worden.
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1: Es gibt einen sonnigen Tag, in der Nacht auf morgen regnet es. Aktuell messen wir in der Stadt Zürich 15 Grad, in Schmerke 14 Grad und in Zefretiken sind es 13 Grad. Morgen Morgen hört es aufregnen und dann gibt es einen Sonnen-Wolken-Mix. 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

Jeden Morgen interessiert eure Meinung hier bei Radio Zürichsee. Und heute da geht es um unsere wunderbare Sprache und Abkürzungen. Gerade am Wochenende wieder aufgefallen. Viele Leute fangen an, abkürzen. Das heisst nicht mehr okay, nur noch okay oder nicht mehr Nachmittag, nur noch Nami. Darum frage ich euch, findet ihr das voll okay, wenn man da so gewisse Sachen abkürzt? Oder sagt ihr nein, bitte verwendet unsere Sprache, wie sie denkt, ist eure Meinung. Jetzt direkt ins Studio via WhatsApp-Sprachnachricht 079 255 71 71. Guten Morgen!

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1: Stau wegen Verkehrsüberlastung haben wir aktuell im grossen Raum Zürich, nämlich auf dem Westring Richtung Basel, zwischen Durdorf Norden und Limmataler Kreuz. Dort müsst ihr anstehen, sonst läuft alles noch rund. Allen unterwegs ganz gute und sichere Fahrt. 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
2: Mit dem Dani Kleherbühl. Guten Morgen. Swiss befürchtet wegen dem neuen EU-Grenzsystem im Herbst deutlich längere Wartezeiten für die Passagiere. Das neue Grenzsystem von der EU ist seit dem April in Betrieb und im Sommer hat es deswegen zum Teil lange Wartezeiten gegeben. Bei Grossandrang haben die Grenzwächter auf die Erfassung der biometrischen Daten können verzichten. Die Ausnahmeregelung läuft aber Ende Monat aus und darum wird eine weitere Verschärfung befürchtet. Wie ein Swiss-Sprecher gegenüber der neuen Zürcher Zeitung sagt, stellt sich die Fluggesellschaft für den Herbst auf noch stärkere Folgen ein. Der Betreiber von der Unglücksbar Le Constellation zu Gran Montana soll festgenommen worden sein. Der Jacques Moretti soll gegen seine Frau Jessica gewalttätig worden sein, meldet der Fernsehsender Le Mans Bleu. Der Vorfall hätte sich vor bald 2 Wochen ereignet. Jessica Moretti sei in ein Spital eingeliefert worden. Die Anwälte von Morettis nehmen nicht konkret Stellung und haben mitteilt, die Vorkommnisse dürfen nicht mit der Tragödie im Constellation verwechselt werden. Sie sagen, in einer besonders intensiven Belastungssituation passiert und sagen Teil von einem separaten Verfahren. Die Staatsanwaltschaft teilt mit, sie kommunizieren generell nicht bei häuslicher Gewalt. In der Schweiz liefern weniger Personen mit Pauschalbesteuerung mehr Geld in die Staatskassen ab. Wie der Blick schreibt, hat die Zahl der Personen mit Pauschalbesteuerung seit dem Höhepunkt 2012 um über 2'000 auf 3'500 abgenommen. Die Konkurrenz aus dem Ausland nehme zu, zum Beispiel lockt auch Italien mit Steuererleichterungen für Reiche. Trotzdem starker Rückgang meldet mehrere Kantone einen deutlichen Anstieg von Einnahmen durch Pauschalbesteuerung. Und in einzelnen Kantonen wie Zug und Obwalden nimmt auch die Zahl von Personen mit Pauschalbesteuerung weiter. Dazu.
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2: Es gibt einen sonnigen Tag, in der Nacht auf morgen regnet es. Aktuell messen wir in der Stadt Zürich und Meilen 15 Grad, in Glarus sind es 14 Grad. Morgen Morgen hört es auf regnen und dann gibt es einen Sonnen-Wolken-Mix.
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1: Für euren Weg Richtung Dusche oder vielleicht schon ins Fitness habe ich jetzt wunderbaren 80er-Sound von Hall & Oates und Steve Miller am Start. Aber auch die 90er kommen nicht zu kurz. Die Backstreet Boys zum Mitsingen gibt es ebenfalls in dieser halben Stunde. Einen wunderschönen guten Morgen wünsche ich.
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0: Das ist euer Morgen hier bei Radio Zürichsee. Wir unterstützen euch beim Start in die neue Arbeitswoche nach dem Wochenende. Das Handy vielleicht nach Möglichkeit einfach mal wieder weglegen, links liegen lassen, ein bisschen Digital Detox machen. Handykonsum ist nicht nur ein Problem von der jungen Generation.
1: Wir haben heute auch schon davon gehabt, wir sind in der pensionierten Gruppe und wir können uns das fast nicht vorstellen ohne Handy.
0: Also, einfach geniessen und ich nehme euch jetzt gerade mit ins Jahr 1996, wo wir noch Handys wie das Motorola Club Handy oder die Nokia Banane im Hosentag oder besser am Gürtel gedreht haben. Perfekter Sound zum Mitsingen von den Backstreet Boys. Guten Morgen miteinander.

0: 14 Minuten nach der 6 hier bei Radio Zürichsee. Wunderschönen guten Morgen. Es ist Zeit zum Mitraten. Welcher Star versteckt sich hinter der heutigen Story und hat da ein bisschen Krach gehabt wegen Geld?
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2: Stellt euch Folgendes vor. Eine Band mit riesigen Erfolgen in den 70er und 80er Jahren. Radiohits, volle Halle, ganz einen eigenen Sound. Irgendwann werden die Namen nach einem ganz speziellen Schlüssel aufgeteilt. Die beiden Songschreiber kommen die Hälfte vom Geld über, die anderen drei teilen den Rest. 40 Jahre lang hat das geklappt. 2018 werden die Zahlungen an die drei aber auf einmal gestoppt. Dann kommt es, wie es immer kommt, wenn es um Stutz geht, Juristen und Gerichte greifen ein. Verträge werden neu interpretiert, neu angefochten, neu bewertet. Die Zankerei läuft bis heute. Die Band mit der sanften Musik und dem knallharten Krieg ums Geld ist Supertramp.

0: wunderbaren 80er Sound von der Madonna für euren Start in die neue Arbeitswoche gibt es gerade nach einem kleinen News-Update.
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0: Zuerst aber schnell der Blick auf die Strasse. Es beschäftigt uns heute wieder die üblichen Verdächtigen. Aktuell haben der stockenden Verkehr oder Stau beim Kubrist-Tunnel rund ums Brüttiseller Kreuz. Aber auf der A4 Schaffhausen Richtung Winterthur brauchen wir ein bisschen mehr Zeit. Allen unterwegs kommen gut und sicher an unser Ziel. 5 Minuten noch, dann ist es 6:30.
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2: Mit dem Dani Kleibühl. Guten Morgen. Die Wartezeiten an den Flughäfen wegen dem neuen EU-Grenzsystem werden im Herbst noch länger. Ende Monat gibt es auch bei Grossadrang keine Ausnahmen mehr und darum erwartet ein Swiss-Sprecher in der NZZ eine weitere Verschärfung. Das neue EU-Grenzsystem ist seit dem April in Kraft. Bei Grossadrang ist im Sommer aber auf die Erfassung von biometrischen Daten verzichtet worden. Der Jacques Moretti soll seine Frau Jessica vor knapp 2 Wochen spitalreif geschlagen haben. Laut dem Fernsehsender Le Mans Bleu sitzt der Betreiber von der Unglücksbar Le Constellation zu Gramontana wegen häuslicher Gewalt in Untersuchungshaft. Die Anwälte von Morettis kommentieren die Meldung nicht und redet von einem Vorfall im privaten Rahmen in einer besonders intensiven Belastungssituation. Wegen Bränden am Rand von der Grossstadt Reno im US-Bundesstaat Nevada sind über 40'000 Menschen evakuiert worden und 45'000 müssen sich auf eine Evakuierung vorbereiten. Die Brände in einer hügeligen Region haben sich schnell ausbreitet. 6 Personen sind bis jetzt verletzt worden.
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2: Es gibt einen ziemlich sonnigen Tag. In der Nacht auf morgen regnet es. Aktuell messen wir in der Stadt Zürich 14 Grad, Talwil 13 Grad und in Gladbruck sind es 12 Grad. Morgen hört es auf regnen und dann gibt es einen Sonnen-Wolken-Mix. 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
0: Auch heute Morgen wird wieder raustelefoniert. Der Keller ist in den Startlöchern am 17:17. Zuerst geniessen wir 80er Sound mit der Madonna, haben Maxi Priest für euch und auch für den Montagmorgen ein bisschen 90er vom Nektef nicht fehlen. Schönen guten Morgen.
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Mit Radio Zürichsee, 5 Minuten über den halben 7. Die Sonne, die zeigt sich langsam am Horizont. Ich weiss, jeden Tag ein bisschen später, aber wir geniessen sie. Vor allem heute, wo es wirklich auch wieder trocken bleibt, auch wenn wir uns dann am Abend auf den Regen freuen. Jawohl, machen wir. Und das machen wir jetzt auch mit dem 80er-Hit von Jermaine Jackson, der Piazza d'Ora. When the rain begins to fall, so macht aufstehen doch einfach Spass hier bei Radio Zürichsee. Schön, habt ihr eingeschaltet.

0: Einen wunderschönen guten Morgen hier an Radio Zürichsee. Eingeschaltet 17 Minuten an, dann ist es 7 Uhr für euch, der Startlöcher Genesis mit ihrem riesigen Hit aus den 80er Jahren. That's all. Zuerst wird aber raus telefoniert mit dem Keller.
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0: Start in Montagmorgen haben wir hier bei Radio Zürichsee wunderbare 90er Reggae zum Mitsingen parat gemacht. Von wem der kommt, ich höre es gerade nach den News.
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0: Verkehrsübersicht vom 5 vor 7. Vor allem im grossen Raum Zürich haben einen stockenden Verkehr. Das rund um den Gubristunnel herum, dann auch auf der Westumfahrung in beide Richtungen. Meldebahn Ende Zwiediken, aber auch rund ums Brütiseelenkreuz und auf der A4 Schaffhausen Richtung Winterthur. Allen unterwegs kommen gut und sicher an euer Ziel. 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
4: Mit dem Dani Krahebühl. Guten Morgen. Swiss befürchtet wegen dem neuen EU-Grenzsystem im Herbst deutlich längere Wartezeiten für die Passagiere. Das neue Grenzsystem von der EU ist seit dem April in Betrieb und im Sommer hat es deswegen zum Teil lange Wartezeiten gegeben. Bei Grossandrang haben die Grenzwächter auf die Erfassung der biometrischen Daten können verzichten. Die Ausnahmeregelung läuft aber Ende Monat aus und darum wird eine weitere Verschärfung erwartet. Die Swiss befürchtet gegenüber der neuen Zürcher Zeitung, dass das eigentliche Chaos erst in den Herbstferien droht. Der Betreiber von der Unglücksbar Le Constellation zu Gramontana soll festgenommen worden sein. Der Jacques Moretti soll gegen seine Frau Jessica gewalttätig worden sein, meldet der Fernsehsender Le Mont Bleu. Der Vorfall hätte sich vor bald 2 Wochen ereignet. Jessica Moretti sei in ein Spital eingeliefert worden. Die Anwälte von Moretti nehmen nicht konkret Stellung und haben mitteilt, die Vorkommnisse dürfen nicht mit der Tragödie im Constellation verwechseln. Werden. Sie sind in einer besonders intensiven Belastungssituation passiert und sind Teil eines separaten Verfahrens. Die Staatsanwaltschaft teilt mit, sie kommunizieren generell nicht bei häuslicher Gewalt. In der Schweiz liefern weniger Personen mit Pauschalbesteuerung mehr Geld in die Staatskassen ab. Wie der Blick schreibt, hat die Zahl der Personen mit Pauschalbesteuerung seit dem Höhepunkt 2012 um über 2'000 auf 3'500 abgenommen. Die Konkurrenz aus dem Ausland nehme zu, zum Beispiel lockt auch Italien mit Steuererleichterungen für Reiche. Trotzdem starker Rückgang meldet mehrere Kantone einen deutlichen Anstieg von Einnahmen durch Pauschalbesteuerung. Und in einzelnen Kantonen wie Zug und Obwalden nimmt auch die Zahl von Personen mit Pauschalbesteuerung weiter zu.
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4: Es gibt einen ziemlich sonnigen Tag. In der Nacht auf morgen regnet es. Aktuell messen wir in der Stadt Zürich 14 Grad. Zinwil und Zaffoltern am Albis sind es 13 Grad. Morgen Morgen hört es auf regnen und dann gibt es einen Sonnenwolkenmix.
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0: Wenn wir Kinder jetzt auch beim zweiten Mal wecken noch nicht wach gebracht haben oder selber noch so einen kleinen Energieboost brauchen, dann unbedingt jetzt laut machen. Der Michael Jackson ist in den Startlöchern mit einem wunderbaren 80er-Song. Zuerst gibt es aber 90er Reggae von Inner Circle. So macht aufstehen Spass. Guten Morgen.
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0: der Sydney und ja, es geht mir genau gleich wie euch. Guten Morgen miteinander. Die Bildschirmzeit, die ist eher hoch.
1: 3 Stunden, 4 Stunden.
2: Etwa 8 Stunden. Also ich glaube leider sind es schon 4 Stunden.
3: 2,5 Stunden.
0: Für ein bisschen Digital Detox an diesem Montagmorgen würde ich jetzt vorschlagen, das Handy einfach mal schnell links liegen lassen. Und mit mir zusammen in den Tag hinein starten, ich habe den perfekten Sound, um jetzt mit einem Kaffee oder Tee in der Hand einfach mal so ein bisschen in die Weite schauen. Einfach ein bisschen den Sonnenaufgang geniessen. Und den haben wir zum Beispiel in Form von einem U2-Hit aus den 2000er Jahren. Beautiful Day. Gibt's jetzt dann gerade zuerst aber einen 80er, der Freude macht, da bei Radio Zürichsee. The Riddle. Wir haben das Beste aus den 80er, 90er und mehr.

0: Wir haben den Sound, der ihn nochmal durchschnaufen lässt, bevor dann der Alltagsstress losgeht. Wunderschönen guten Morgen, ihr habt Radio Zürichsee eingeschaltet. 14 Minuten nach der 7. Wir haben aber auch die Musik, die euch eine kleine Weisheit mitgibt für euren Tag.
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0: 1999 hat Gabrielle mit Rise einen von ihren grössten Erfolg gefeiert. Der Song handelt davon, nach Rückschlägen wieder aufzustehen und voranzuschauen. Ich bin parat. Ich stehe wieder auf. Die Weisheit aus diesen Zielen, jeder Mensch erlebt Niederlagen. Entscheidend ist nicht, wie viel dass wir umgehen, sondern dass wir den Mut finden, wieder aufzustehen. Meistens entdecken wir unsere grösste Stärke erst dann, wenn wir schwierige Zeiten durchmachen.

0: Das ist euer Start in die neue Woche mit Radio Zürichsee. Für euch parat, gerade nach den News. Die Streitbrüder aus England. Oasis mit wunderbarem Sound aus den 90er Jahren. Schön sind ihr da.
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0: Morgenverkehr, das vor allem im Grossraum Zürich. Da stockt und staut auf allen bekannten Strecken. Das heisst im Gubristunnel Brütisellenkreuz auf der A4 Richtung Winterthur, aber auch auf dem Weg Richtung Stadt und durch den Hardwald brauchen wir aktuell mehr Zeit. Allen unterwegs kommen gut und sicher an euer Ziel. Es ist jetzt 5 Minuten vor der halben Nachte.
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11: Mit dem Dani Kleibühl. Guten Morgen. Die Wartezeiten an den Flughäfen wegen dem neuen EU-Grenzsystem werden im Herbst noch länger. Ende Monat gibt es auch bei Grossadrang keine Ausnahmen mehr und darum erwartet ein Swiss-Sprecher in der NZZ eine weitere Verschärfung. Das neue EU-Grenzsystem ist seit dem April in Kraft. Bei Grossadrang ist im Sommer aber auf Erfassung von biometrischen Daten verzichtet worden. Der Jacques Moretti soll seine Frau Jessica vor knapp 2 Wochen spitalreif geschlagen haben. Laut dem Fernsehsender Le Monde Bleu sitzt der Betreiber von der Unglücksbar Le Constellation zu Gramontana wegen häuslicher Gewalt in Untersuchungshaft. Die Anwälte von Morettis kommentieren die Meldung nicht und redet von einem Vorfall im privaten Rahmen in einer besonders intensiven Belastungssituation. Wegen Brand am Rand von der Grossstadt Reno im US-Bundesstaat Nevada sind über 40'000 Menschen evakuiert worden und 45'000 müssen sich auf eine Evakuierung vorbereiten. Die Brände in einer hügeligen Region haben sich schnell ausbreitet. 6 Personen sind bis jetzt verletzt worden.
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11: Am Morgen ist es zum Teil bewölkt und lokal ist ein bisschen Regen möglich. Dann ist es ziemlich sonnig, in der Nacht auf morgen regnet es. Aktuell messen wir in der Stadt Zürich und Pfäffiken Schweiz 14 Grad, im Töstal sind es 11 Grad. Morgen Morgen hört es auf regnen und dann gibt es einen Sonnen-Wolken-Mix. 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
0: Mit welchem Missverständnis der Keller heute wieder kämpft, das gehört er ziemlich genau am 19:45 nur da bei Radio Zürichsee. Zuerst gibt es jetzt aber einen wunderbaren Sound von Barclay James Harvest aus den 80er Jahren. Ein bisschen etwas zum Geniessen und nachher einer, der Energie gibt von Oasis aus den 90er. Schönen guten Morgen.
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Minuten nach der halben Acht hier bei Radio Zürichsee. Wunderschönen guten Morgen, wenn ihr jetzt gerade auf dem Weg zu der Arbeit sind und bei eurem Lieblings-Koffein-Dealer einfach mal schnell reingespienzelt habt, weil es halt einfach Lohn erst morgen gibt und dann mal darauf verzichtet, heute schon einen Kaffee zu holen. Wir haben den Sound, der euch gut richtig Lohn bringt. Ja, heute einfach noch ein bisschen durchbeissen. Jetzt geht es ab in die 80er Jahre zu Tag. Hinten rein einen zum Geniessen von der Lighthouse Family aus den 90er.

0: Seit über 40 Jahren beschäftigt sich die Madonna mit der Musik und erfreut uns mit wunderbaren Tönen. Einen von ihren grossen 80er-Hits gibt es gerade, nachdem der Keller wieder mal schnell das Telefon in die Hand genommen hat.
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2: Sie hat gesagt, nach 65 Jahren Ehe soll ich ihr wenigstens jetzt einmal einen Strauß schenken. Jetzt,
3: also ein Blumenstrauß oder der Vogelstrauß?
2: Ja, was frisst der?
3: Strauß?
2: Ja.
3: Das wird schwierig.
2: Was?
3: Überhaupt einen Strauß zu bekommen.
2: Nein, ich habe den ja schon.
3: Wie groß ist denn der Strauß?
2: Ja, der ist grösser als ich.
3: Also wir reden nicht von einem Blumenstrauß.
2: Oh, ich mit einem Blumenstrauß, nehmen Sie mich ernst.
3: Alles gut, kein Problem.
2: Ja, er ist eben ein bisschen aggressiv.
3: Ja, ich würde einen in diesem Hölzli, Tierpark, den Hölzli mal nachfragen.
2: Ja, aber ich habe ja schon einen, ich brauche ja keinen mehr.
3: Nein, wegen Butzer.
2: Der ist aggressiv.
3: Ja, du kannst mir so vorstellen.
2: Nein, nicht zu geschehen. Nein, das ist also schrecklich. Nein, nicht der Fan! Nein! Der ist nicht so gut erzogen.
3: Ja.
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0: Ihr habt Radio Zürichsee eingeschaltet an diesem Montagmorgen für euch parat, eine 80er-Band, die nicht nur mit ihrer Musik, sondern auch mit ihren Videoclips zum Sound extrem überzeugt haben in den 80er-Jahren. Wer das ist, ich höre es gerade als nächstes.
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7: Der Blick auf die Strasse am 5 vor 8. Vor allem im grossen Raum Zürich haben den Morgenverkehr auf den üblichen Strecken. Kubristunnel, Brütiseller Kreuz auf dem Weg in die Stadt rein, aber auch durch den Hartwald oder auf der A4 Richtung Winterthur. Und dann eine Meldung von der Region Obersee, A3 Chur Richtung Zürich. Zwischen dem Altendorf-Tunnel und Pfäffikenstau wegen einem Unfall. Allen unterwegs kommen gut und sicher an euer Ziel. 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
8: Mit dem Dani Kleherbühl. Swiss befürchtet wegen dem neuen EU-Grenzsystem im Herbst deutlich längere Wartezeiten für die Passagiere. Das neue Grenzsystem der EU ist seit dem April in Betrieb und im Sommer hat es deswegen zum Teil lange Wartezeiten gegeben. Bei Grossandrang haben die Grenzwächter auf die Erfassung der biometrischen Daten können verzichten. Diese Ausnahmeregelung läuft aber Ende Monat aus und darum wird eine weitere Verschärfung erwartet. Die Swiss befürchtet gegenüber der neuen Zürcher Zeitung, dass das eigentliche Chaos erst in der Herbstferien droht. Der US-Finanzminister Scott Bessent kündigt die Endphase vom Iran-Krieg an. Heute fange die grösste finanzielle Offensive an, die jemals gegen einen Gegner mobilisiert worden sei. Er stelle heute die härtesten Sanktionen der Geschichte gegen den Iran vor, hat der US-Finanzminister geschrieben. Der US-Präsident Donald Trump hat schon am Mittwoch einen wirtschaftlichen D-Day für den Iran angekündigt und Unterstützer vom Iran mit drakonischen Strafen droht. Der iranische Präsident Masoud Pezeshkian hat wirtschaftliche Schwierigkeiten zugegeben. Andere Mitglieder der iranischen Führung zeigen sich aber unbeeindruckt und drohen anderen Golfstaaten mit einer kompletten Blockade von Öllieferungen. Wegen schweren Bränden im US-Bundesstaat Nevada haben die Behörden über 40'000 Menschen zur Evakuierung aufgefordert. Weitere 45'000 müssen sich auf eine Evakuierung vorbereiten, wie die Behörden mitteilen. Die Flammen in einer hügeligen Region am Rand der Grossstadt Reno haben sich schnell ausbreitet. 6 Personen sind verletzt worden. Laut Behörden sind die Brände von Menschen verursacht worden.
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8: Am Morgen ist es zum Teil bewölkt und lokal ist ein bisschen Regen möglich. Dann ist es ziemlich sonnig, in der Nacht auf morgen regnet es. Aktuell messen wir in der Stadt Zürich 14 Grad, in Männidorf 13 Grad und in Wallenstadt sind 16 Grad. Morgen hört es auf regnen und dann gibt es einen Sonnen-Wolken-Mix.
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7: Mit Radio Zürichsee das Wochenende ein bisschen verlängern und auch an dem Montagmorgen noch mal ein bisschen geniessen, wie ihr das machen könnt, verrate ich euch gerade am 6 ab 8. Zuerst gibt es jetzt aber die 80er Band, die nicht nur mit der Musik, sondern auch mit den Videos zum Sound überzeugt hat. Aha, in den Startlöcher und ein bisschen Sommersound von Bananarama habe ich auch noch. So geht der Start in den Tag doch einfach perfekt.
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0: Das ist euer Morgen hier bei Radio Zürichsee. Langsam nimmt am Ende die Fahrt auf. Kaffeemaschinen im Büro, die arbeiten jetzt schon Überzeit. Auf der Baustelle wird es wieder lauter. Und mitten drinnen, ihr mit eurem Handy in der Hand, nach dem Wochenende, wo wir wahrscheinlich alle ein bisschen zu viel aufs Display geschaut haben, wäre jetzt gerade die Möglichkeit, das Handy mal wieder links liegen lassen, ein bisschen Digital Detox machen. Handykonsum ja nicht nur ein Problem von der jungen Generation.
1: Wir haben heute auch schon davon gehabt, wir sind in der pensionierten Gruppe und wir können uns das fast nicht vorstellen ohne Handy.
0: Also, geniessen wir einfach ein bisschen Musik aus dem Jahr 1991, wo die Handy-Generation, der erste Standard, überhaupt erst gerade geboren worden ist, noch niemand irgendetwas im Hosensack herumgetragen hat, wenn überhaupt, dann in einem grossen Koffer. Viel Spass mit Genesis.

0: Sonnen im Gesicht und gute Musik im Ohr. Das ist Radio Zürichsee an dem Montagmorgen. 13 Minuten nach 8 haben wir es jetzt. Zeit zum Mitraten. Welcher Star versteckt sich hinter der heutigen Story und hat da ein bisschen wegen Geld gekifelt?
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2: Stellt euch Folgendes vor. Eine Band mit riesigen Erfolgen in den 70er und 80er Jahren. Radiohits, volle Halle, ganz einen eigenen Sound. Irgendwann werden die Namen nach einem ganz speziellen Schlüssel aufgeteilt. Die beiden Songschreiber kommen die Hälfte vom Geld über, die anderen drei teilen den Rest. 40 Jahre lang hat das geklappt. 2018 werden die Zahlungen an die drei aber auf einmal gestoppt. Dann kommt es, wie es immer kommt, wenn es um Stutz geht, Juristen und Gerichte greifen ein. Verträge werden neu interpretiert, neu angefochten, neu bewertet. Die Zankerei läuft bis heute. Die Band mit der sanften Musik und dem knallharten Krieg ums Geld ist Supertramp.

0: Mit Radio Zürichsee in die neue Arbeitswoche in den Start und das mit wunderbarem Sound. Nach den News für euch geht ein 90er-Hit von Billy Ray Cyrus, aber den Anfang machen wir mit der rockigen Gitarre von Bryan Adams im Summer of 69. Schön, dass ihr eingeschaltet.
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0: Es braucht Geduld, wenn ihr mit dem Auto unterwegs seid. Stockender Verkehr oder auch Stau habt ihr vor allem im Grossraum Zürich auf dem Weg Richtung Stadt, am Autobahnende Wiedeke, rund um den Gubrisch-Tunnel herum, Richtung St. Gallen, auf der Westumfahrung, durch das auch Richtung St. Gallen, aber auch in die Gegenrichtung, wo ihr mehr Zeit einrechnen müsst. Dann braucht es Geduld rund ums Brütiseller Kreuz, auch wenn ihr von Oberland her oder von St. Gallen kommt. Und dann auf die A4 Richtung Winterthur von Schaffhausen her und eine Meldung von der Region Obersee, A3, Chur Richtung Zürich. Zwischen den Verzweigungen Reichenburg und Pfäffiken Stau wegen einem Unfall. Der linke Fahrstreifen ist dort blockiert, braucht er gut eine Viertelstunde länger. Allen unterwegs kommen gut und vor allem auch sicher an euer Ziel. Jetzt ist dann gerade 8:30.
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4: Mit dem Dani Krähenbühl. Der US-Finanzminister Scott Bessent kündigt die härtesten Sanktionen der Geschichte gegen den Iran an. Heute fange ich die grösste finanzielle Offensive an, die jemals gegen einen Gegner mobilisiert worden sei. Während der iranische Präsident Massoud Pezeshkian wirtschaftliche Schwierigkeiten zugegeben hat, zeigen sich andere Mitglieder der iranischen Führung unbeeindruckt. Wegen Brand am Rand von der Grossstadt Reno im US-Bundesstaat Nevada sind über 40'000 Menschen evakuiert worden und 45'000 müssen sich auf eine Evakuierung vorbereiten. Die Brände in einer hügeligen Region haben sich schnell ausbreitet. 6 Personen sind bis jetzt verletzt worden. Die beiden Telekom-Unternehmen Sunrise und Salt wollen das Handynetz auf dem Land miteinander nutzen. Sie haben heute die Unterzeichnung von einer Absichtserklärung für einen gemeinsamen Netzausbau bekannt gegeben. Eine Vereinbarung ist aber noch abhängig von technischen Überprüfungen und einer Bewilligung durch die Behörden.
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4: Am Morgen ist es zum Teil bewölkt und lokal ist ein bisschen Regen möglich. Dann ist es ziemlich sonnig. In der Nacht auf morgen regnet es. Aktuell messen wir in der Stadt Zürich und Horgen 14 Grad. In Dietlicken sind es 13 Grad. Morgen hört es auf regnen und dann gibt es einen Sonnen-Wolken-Mix. 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
0: Wegen welchem exotischen Vogel der Keller heute den Hörer muss in die Hand nehmen, gehört er um 20 vor 9. Zuerst gibt es jetzt aber ein bisschen Gitarrenmusik zum Wachwerden. Für die, die es noch nicht sind, Bryan Adams, Summer of 69. Und einen, zum ein bisschen über die Baustelle tanzen, von Billy Ray Cyrus aus den 90er Jahren. Schönen guten Tag.
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unterwegs Richtung die 9. Pause mit Radio Zürichsee. 3 Minuten nach der 8:30 haben wir es jetzt. Wenn ihr noch ein bisschen durchbeissen müsst, weil der Lohn erst morgen kommt und ihr euch zum x-ten Mal Landjäger mit einem Brötli gönnt zum 9, bevor es dann morgen wieder das feine Sandwich vom Beck gibt. Wir haben den Sound zum Durchschnaufen und merken, ist gar nicht so schlimm. Ab in die 80er Jahre zu der Tracy Chapman. Wunderschönen guten Morgen.

0: Ihr habt Radio Zürichsee eingeschaltet. Jetzt ist es 20 vor 9 und ich habe jetzt dann gerade Musik parat, die einfach nur Freude macht. R.E.M. gibt es direkt, nachdem der Keller das mit seinem exotischen Vogel und der Ernährung mal kurz geklärt hat.
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2: Folgendes. Meine Frau hat sich einen Strauß gewünscht auf den Hochzeitstag.
3: Ja.
2: Sie hat gesagt, nach 65 Jahren Ehe soll ich ihr wenigstens jetzt einmal einen Strauß schenken. Jetzt.
3: Also ein Blumenstrauß oder der Vogelstrauß?
2: Ja, was frisst der?
3: Strauß?
2: Ja.
3: Das wird schwierig.
2: Was?
3: Überhaupt den Strauß zu bekommen.
2: Nein, ich habe den ja schon.
3: Wie groß ist denn der Strauß?
2: Ja, der ist grösser als ich.
3: Also wir reden nicht von einem Blumenstrauß.
2: Oh, dich mit einem Blumenstrauß, nehmen Sie mich ernst.
3: Alles gut, kein Problem.
2: Ja, er ist eben ein bisschen aggressiv.
3: Ja, ich würde einen in den Hölzli, Tierpark, den Hölzli mal nachfragen.
2: Ja, aber ich habe ja schon einen, ich brauche ja keinen mehr.
3: Nein, wegen Butter.
2: Der ist aggressiv.
3: Ja, das kann ich mir so vorstellen.
2: Nein, nicht das Geschehen. Das ist also schrecklich. Nicht der Fan. Nein. Der ist nicht so gut erzogen.
3: Ja.
2: Anneliese hat eben auch gesagt, mit mir können wir gut Rösser stellen. Jetzt habe ich das auch gemacht für sie. Man frisst so ein Ross. Da steht jetzt auch da, mit deinem Radiostudio.
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0: Das ist euer Montagmorgen hier bei Radio Zürichsee in den Startlöchern. Tina Turner mit einem wunderbaren Filmhit. Das geht nach den News.
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1: Morgenverkehr ist immer noch am Tun. Vor allem im Grossraum Zürich braucht ihr Geduld. Das, wenn ihr unterwegs in der Richtungstadt bei den Autobahnenden Wiedecken und Letten. Aber auch rund um den Gubristunnel Richtung St. Gallen haben den stockenden Verkehr. Durch das dann auf der Westumfahrung, wo ihr mehr müsst Zeit einrechnen und auch die Gegenrichtung vom Westring, dort Richtung Stadt Zürich, braucht ebenfalls Geduld. Auch rund ums Brütiselle-Kreuz haben wir im Moment noch Stocken und auf der A4 Richtung Winterthur braucht ihr ebenfalls ein bisschen mehr Zeit. Allen unterwegs kommen gut und sicher an euer Ziel. Alle Verkehrsmeldungen, die findet ihr auch immer direkt online auf radiozürichsee.ch oder in der Radio Zürichsee App. Jetzt ist dann gerade 5 vor 9.
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2: Mit dem Dani Krähenbühl. Der US-Finanzminister Scott Bessent kündigt die Endphase vom Iran-Krieg an. Heute fange die grösste finanzielle Offensive an, die jemals gegen Gegner mobilisiert worden sei. Er stelle heute die härtesten Sanktionen von der Geschichte gegen den Iran vor, hat der US-Finanzminister geschrieben. Der US-Präsident Donald Trump hat schon am Mittwoch einen wirtschaftlichen D-Day für den Iran angekündigt und Unterstützer vom Iran mit drakonischen Strafen droht. Der iranische Präsident Massoud Pezeshkian hat wirtschaftliche Schwierigkeiten zugegeben. Andere Mitglieder der iranischen Führung zeigen sich aber unbeeindruckt und drohen anderen Golfstaaten mit einer kompletten Blockade von Öllieferungen. Wegen schweren Bränden im US-Bundesstaat Nevada haben die Behörden über 40'000 Menschen zur Evakuierung aufgefordert. Weitere 45'000 müssen sich auf eine Evakuierung vorbereiten, wie die Behörden mitteilen. Die Flammen in einer hügeligen Region am Rand der Grossstadt Reno haben sich schnell ausbreitet. 6 Personen sind verletzt worden. Laut Behörden sind Brände von Menschen verursacht worden. Die beiden Telekom-Unternehmen Sunrise und Salt wollen beim Mobilfunknetz stärker zusammenarbeiten. Sie haben eine Absichtserklärung unterzeichnet für einen Ausbau vom Mobilfunknetz in ländlichen und schwach besiedelten Gebieten. Mit dieser Kooperation sollen die Empfang- und Verbindungsqualität im Mobilfunk in der Schweiz verbessert werden, teilen Sunrise und Salt heute mit. Trotz der Zusammenarbeit bleiben wir eigenständige Wettbewerber. Eine Vereinbarung ist aber noch abhängig von technischen Überprüfungen und einer Bewilligung durch die Behörden.
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2: Am Morgen ist es zum Teil bewölkt und lokal ist ein bisschen Regen möglich. Dann ist es ziemlich sonnig. In der Nacht auf morgen regnet es. Aktuell messen wir in der Stadt Zürich 15 Grad, in Pfäffiken Zürich und in Netschl sind es 14 Grad. Morgen Morgen hört es aufregnen und dann gibt es einen Sonnen-Wolken-Mix.
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1: Und auf einmal steht Tina Turner da, wo ich Mad Max 2 das erste Mal gesehen habe. Bin ich schon ein bisschen überrascht gewesen. Aber die gute Dame kann halt mehr als nur singen, aber hat natürlich auch den Soundtrack geliefert zum wunderbaren Film We Don't Need Another Hero. Jetzt gab für euch parat. Dann gibt es aber auch noch Don Henley und Freddie Mercury auf Tore. So tönt der Montag einfach perfekt. Guten Morgen.
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9 Uhr, ihr habt Radio Zürichsee eingeschaltet. Wunderschönen guten Tag. Langsam nimmt die Arbeitswoche Formen an. Die Computer sind aufgefahren. Die Maschine ist das erste Mal wieder abgeschaltet, um zu 9 Uhr essen. Und jetzt sind wir also drin in diesem Montag. Habt ihr uns vielleicht auch schon das ein oder andere Mal aufgeregt über eine Nachricht, die gekommen ist, oder irgendwie der Kollege, der nicht so geschafft hat, wie man wollte. Wir haben den perfekten Sound für eure Meinung. Jetzt einfach nochmal durchschnaufen und es genau so machen, wie es der Bobby McFerrin da vorschlägt. Don't worry, be happy. Schön, sind wir mit Radio Zürichsee unterwegs.

0: Ihr hört Radio Zürichsee an diesem Montagmorgen für euch parat. Wunderbare 90er-Pop von den Spin Doctors und 80er-Filmmusik von Ray Parker Jr. gibt's gerade als nächstes.
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0: Der Blick auf die Strasse im Grossraum Zürich, da stockt und staut, wenn wir unterwegs sind. Der richtige Stadt beim Autobahnende Wiedeke und Letten. Aber auch rund um die Stadt herum, beim Gubrisch-Tunnel Richtung St. Gallen oder rund ums Brütiseller Kreuz, braucht ihr ebenfalls noch ein bisschen Geduld. Allen unterwegs, ganz eine gute und sichere Fahrt.
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5: Am Morgen ist es zum Teil bewölkt und lokal ist ein bisschen Regen möglich. Dann ist es ziemlich sonnig. In der Nacht auf morgen regnet es. Aktuell messen wir in der Stadt Zürich und Wallisellen 16 Grad, in Wollerau sind es 15 Grad. Morgen Morgen hört es aufregnen und dann gibt es einen Sonnen-Wolken-Mix. 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

Zum Food-Koma bekämpfen haben wir hier bei Radio Zürichsee wunderbaren Sound von Toto für euch am Start. Hold the Line gibt's jetzt gerade. Und zum ein bisschen durchschnaufen, nachher noch ein bisschen Reggae von Big Mountain. Schön, habt ihr eingeschaltet. 22 Minuten.

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2: Im Grossraum Zürich haben wir stockenden Verkehr auf der A1 St. Gallen Richtung Zürich zwischen Effretiken und Zürich Ost, in der Gegenrichtung zwischen dem Limmatalen Kreuz und Zürich Affoltern und auf dem Westring zwischen dem Hafnerbergtunnel und Zürich West. Alle Meldungen gibt es für euch auch jederzeit auf radiozürichsee.ch oder in der Radio Zürichsee App. Allen unterwegs eine gute Fahrt. Es ist 5 vor 10.
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2: Mit dem Dani Krähenbühl. 9 Jahre nach dem Bergsturz von Bondo fängt heute der Prozess gegen 5 Personen an. Ihnen wird mehrfache fahrlässige Tötung vorgeworfen, weil sie trotz deutlicher Warnzeichen die Wanderwege in der Region nicht gesperrt haben. Beim Unglück am 23. August 2017 sind 8 Menschen gestorben. Vor Gericht stehen 2 Kantonsvertreter, ein externer Geologe und 2 Vertreter von der Gemeinde Bregaglia. Unter den Anklagten ist auch die damalige Gemeindepräsidentin und heutige FDP-Nationalrätin Anna Giacometti. Für die Verwaltung im Kanton Zürich gibt es keine komplett anonymisierten Bewerbungen. Der Zürcher Kantonsrat hat heute einen entsprechenden Vorstoss abgelehnt. Die Mehrheit vom Rat hat die Antwort von der Zürcher Kantonsregierung gelangt, um den Vorstoss für ein diskriminierungsfreies Bewerbungsverfahren abzuschreiben. Schon heute gäbe es teilweise Anonymisierungen bei Bewerbungen in den kantonalen Verwaltungen. Ein komplett anonymes Verfahren hätte einen hohen Zusatzaufwand zur Folge, ist heute in der Debatte argumentiert worden. Der Versicherungskonzern AXA reagiert mit dem Hagel Drive-In in Wiel auf die vielen Schadenmeldungen. Im Raum Rüti sind letzte Woche Hagelkörner mit bis zu 3 cm Durchmesser abgekommen. Das hat unter anderem bei vielen Autos zu grossen Schäden geführt. Wie die AXA schreibt, wird darum nächste und übernächste Woche in Wiel ein Hagel Drive-In betrieben. Dabei werden die Hagelschäden an den Fahrzeugen mit einem speziellen Scanner erfasst.
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2: Am Morgen ist es zum Teil bewölkt und lokal ist ein Regen möglich. Dann ist es ziemlich sonnig. In der Nacht auf morgen regnet es. Aktuell messen wir in der Stadt Zürich, Zerliberg und Zducken 16 Grad. Morgen Morgen hört es auf regnen und dann gibt es einen Sonnen-Wolken-Mix.
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3: Es wird rockig, es wird poppig und ihr könnt mitsingen. Das ist der Montagvormittag hier bei Radio Zürichsee mit dem Anastasia, Aerosmith, Bon Jovi und auch Beloved. Schönen guten Tag.
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4: Momentan gibt es keine Meldungen im Grossraum Zürich, im Zürich-Oberland und rund um den Zürichsee. Wenn ihr etwas gesehen habt, dann meldet es uns auf der Gratis-Verkehrshotline 0800 und 3x60. Allen unterwegs eine gute Fahrt.
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1: Momentan gibt es keine Meldungen im Grossraum Zürich, im Zürich-Oberland und rund um den Zürichsee. Habt ihr etwas gesehen? Dann meldet es uns auf der Gratis-Verkehrshotline 0800 und 3x60. Allen unterwegs eine gute Fahrt. Das ist 5 vor 11.
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1: Mit dem Dani Krähenbühl. Die Sanierung von der Bellerive-Strasse kann vorzeitig abgeschlossen werden.

0: werden. Im letzten August haben die Arbeiten angefangen. Seither gibt es auf dieser wichtigen Strassenachse in beiden Richtungen nur noch eine Spur. Wie die Stadt Zürich heute schreibt, sind die Arbeiten 4 Monate früher als vorgesehen fertig. Die temporäre Verkehrsführung wird am übernächsten Sonntag aufgehoben. Ab dann sind wieder in beiden Richtungen 2 Spuren offen. Laut Mitteilung ist der frühzeitige Abschluss der Arbeiten möglich geworden durch unterirdische Arbeiten, einen reibungslosen Bauablauf und günstige Witterungsbedingungen. Außerdem hat es keine Verzögerungen durch archäologische Funde gegeben. Am Freitag, am 24. Juli, hat es im Schweizer Luftraum am meisten Flüge von diesem Sommer gegeben. Die Flugsicherung Skyguide hat an diesem Tag über 4700 Flüge abgefertigt, wie sie mitteilt. Die grössten Verkehrsspitzen hat es nicht an den Wochenende gegeben, sondern am Freitag und am Montag. Innerhalb von gut 7 Wochen, von Ende Juni bis Mitte August, hat Skyguide 240'000 Flüge durch die Schweiz gelotst. Am Flughafen Zürich hat es in diesem Zeitraum über 44'000 Start- und Landungen gegeben. Das sind rund 840 Start- und Landungen pro Tag. Das aktuelle Klimaphänomen El Niño verstärkt sich weiter. Im Pazifikraum könnte das grösste El Niño-Ereignis seit Messbeginn 1950 geben, schreibt der deutsche Wetterdienst. Besonders betroffen können Teile von Amerika, Australien, Asien und Afrika sein. In Gebieten, wo es sonst trocken ist, könnte es starke Niederschläge geben, in anderen Regionen dafür eine Dürreperiode. Europa sei weniger betroffen und mögliche atmosphärische Auswirkungen über so einen grossen Raum lösen sich noch nicht voraussagen.
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0: Am Morgen ist es zum Teil bewölkt und lokal ist ein bisschen Regen möglich. Dann ist es ziemlich sonnig. In der Nacht auf morgen regnet es. Aktuell messen wir in der Stadt Zürich 18 Grad, Zürich und Uzne sind 17 Grad. Morgen Morgen hört es auf regnen und dann gibt es einen Sonnenwolkenmix.
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2: Wir haben sie für euch parat, die ganz grossen Stars aus den 80er und 90er Jahren mit dabei in dieser Stunde. Madonna, Queen, der Peter Andrew, der Michael Jackson. Den Anfang machen wir jetzt mit einem 90er-Hit zum Geniessen von der Alanis Morissette. Schönen guten Tag.
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1: Im Grossraum Zürich stocken sie auf dem Nordring Richtung St. Gallen zwischen dem Limmataler Kreuz und dem Gubrist-Tunnel. Allen unterwegs, eine gute Fahrt.
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3: Nur gerade dort, was immer ein bisschen harzt im Grossraum Zürich vor dem Gubrist Richtung St. Gallen, aber im Limmental Kreuz stockenden Verkehr. Alle Meldungen im Detail gibt es auch immer auf radiozürichsee.ch oder in der Radio Zürichsee App. Kommen gut und sicher weiter. 5 Minuten, dann ist es 12 Uhr.
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4: Mit dem Dani Krähenbühl. Die Sanierung der Bellerive-Strasse kann vorzeitig abgeschlossen werden. Im letzten August haben die Arbeiten angefangen. Seither gibt es auf dieser wichtigen Strassenachse in beiden Richtungen nur noch eine Spur. Wie die Stadt Zürich heute schreibt, sind die Arbeiten 4 Monate früher als vorgesehen fertig.

0: Die temporäre Verkehrsführung wird am übernächsten Sonntag aufgehoben. Ab dann sind wieder in beiden Richtungen zwei Spuren offen. Laut Mitteilung ist der frühzeitige Abschluss möglich geworden durch unterirdische Arbeiten, einen reibungslosen Bauablauf und günstige Witterungsbedingungen. Außerdem hat es keine Verzögerungen durch archäologische Funde gegeben. Die Zahl von betrügerischen Telefonanrufen im Namen von Behörden ist in der Schweiz deutlich gesunken. Das Bundesamt für Cybersicherheit sieht als Grund dafür die strengeren Massnahmen gegen sogenanntes Spoofing, die am 1. Juli in Kraft getreten sind. Beim Spoofing täuschen Betrüger eine korrekte Schweizer Telefonnummer vor, z.B. eine Bank oder eine Polizeistation, und wecken so Vertrauen. Schon seit Anfang Jahr gibt es eine Kennzeichnungspflicht für Festnetznummern, wo Telekom-Anbieter verdächtige Anrufe als unbekannt kennzeichnen oder blockieren müssen. Die Kennzeichnungspflicht ist Anfang Juli auf Handynummern ausgeweitet worden. Laut Bundesamt hat diese Massnahme einen positiven Effekt. Der Unternehmer Klaus-Michael Kühne ist tot. Sein Logistikkonzern Kühne und Nagel hat bestätigt, dass er im Alter von 89 Jahren gestorben ist. Der Klaus-Michael Kühne ist 1937 in Hamburg auf die Welt gekommen, hat aber seit Ende 60er Jahre im Schweizerischen Schindellegi gelebt und von dort aus seine Firma Imperium geleitet. Er war Mehrheitsbesitzer von Kühne und Nagel und hat unter anderem Anteil an Lufthansa, an der Reederei Hapag-Lloyd, am Bahn- und Busunternehmen Flix oder im Hamburger Fußballverein HSV gehabt. Die Bilanz schätzt sein Vermögen auf 21 bis 22 Milliarden Franken. Das Vermögen geht jetzt an die Kühne Stiftung.
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0: Es ist zum Teil bewölkt und in der Nacht auf morgen regnet es. Aktuell messen wir in der Stadt Zürich 22 Grad, in Dübendorf 21 Grad und in Freienbach sind es 19 Grad. Morgen Morgen hört es auf regnen und dann gibt es einen Sonnen-Wolken-Mix.
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2: Neue Woche, neues Glück. Glück kann man ja immer brauchen, vielleicht suchen dir ja noch einen Schatz. Also eben, viel Glück. Und jetzt grätscht aber der Phil Collins rein und sagt, Liebe kann man nicht erzwingen. Das stimmt. You Can't Hurry Love aus den 80er von ihm, mit dieser Botschaft haben wir euch. Aber eben, vielleicht habt ihr ja Glück. Der Phil gibt es gerade nach Musik aus den 90er von Deep Blue Something.
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Ist es euch das Wochenende auch aufgefallen? Guten Mittag auf Radio Zürichsee, 9 ab 12 Uhr. Mit dem Regen sind jetzt doch auch noch die Mucke gekommen. Gerade am Wochenende hat mich so eine Mucke mitten in der Nacht geweckt und ich bin fast 2 Stunden mit dem elektrischen Muckenschläger im Bett gelegen und habe gewartet, bis ich sie verwünsche. Und wo ich die Mucke dann verwünscht habe, ist auch noch das Kind viel zu früh wach geworden. Also sorry, falls ich noch ein bisschen müde bin heute. Ich hoffe, eure Nacht war ruhiger gewesen und dass ihr zu Hause seid. Und jetzt machen wir am Montag schon ein bisschen für die gute Laune Freitag zusammen mit Cure aus den 90er Friday. 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

0: Haben auch schon mal etwas die ganze Zeit gemeint und dann irgendwann ist mal die Erkenntnis gehabt, dass wir falsch gelegen sind. Ja, ein Geständnis von mir. Ich habe im nächsten Lied aus dem 99 als Kind immer gemeint, es singt ein Mann. Aber dabei ist es einfach eine wunderschöne, tiefe Frauenstimme. Wer das ist, gehört ihr gerade nach der Kurznews.
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3: Am Ende aktuell im Grossraum Zürich Nordring Richtung St. Gallen zwischen dem Limmataler Kreuz und dem Kubrischnell stockenden Verkehr. Wenn ihr sonst noch etwas beobachtet habt, dann teilt uns das mit auf unsere gratis Verkehrshotline Nummer 0800 und 3x60. Allen unterwegs weiterhin eine gute und eine sichere Fahrt. In 5 Minuten ist es 12:30.
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3: Mit dem Marco Huber. Die Zürcher Belchifstrasse ist in 2 Wochen wieder in beide Richtungen zweispurig befahrbar. Wie die Stadt Zürich schreibt, kann die Sanierung 4 Monate früher als geplant abgeschlossen werden. Wegen der Bauarbeiten ist die wichtige Achse in der Stadt Zürich ein Jahr lang in beide Richtungen nur einspurig befahrbar gewesen, was zu Stau- und Schleichverkehr durchs Seefeldquartier geführt hat. Die Massnahmen gegen Telefonbetrug mit Nummern von Behörden, Banken oder Polizei sind laut dem Bundesamt für Cybersicherheit wirksam. Seit diesem Jahr müssen Telekom-Anbieter verdächtige Anrufe von einem Festnetz als unbekannt kennzeichnen oder sperren. Seit dem Juli ist die Kennzeichnungspflicht auf Handynummern ausgeweitet worden. Betrugsversuche haben seither deutlich abgenommen. Der Logistik-Milliardär Klaus-Michael Kühne ist im Alter von 89 verstorben. Der Deutsche hat seit Ende 60er Jahre im schweizerischen Schindellegi gelebt und von dort aus sein Firmenimperium geleitet. Er ist Mehrheitsbesitzer vom Logistikkonzern Kühne und Nagel gewesen und hat unter anderem Anteil am Luftfahrtkonzern Lufthansa, an der Reederei Hapag-Lloyd, am Bahn- und Busunternehmen Flix oder auch am Fußballclub Hamburger Sportverein gehabt.
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3: Am Nachmittag ist es zum Teil sonnig, in der Nacht auf morgen regnet es dann. Aktuell dann messen wir in der Stadt Zürich 22 Grad, das Wald 20 Grad und das Einsiedeln 19 Grad. Morgen Morgen hört es dann auf regnen. Es gibt dann eine Mischung aus Sonne und Wolken in den Bergen. Kann es am Nachmittag einzelne Regengüsse oder Gewitter geben.
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Heute Mittag auf Radio Zürichsee. Was sehen ihr gerade so um euch herum? Vielleicht das Steuerrad oder den Mittag oder so. Gut, das tun wir gedanklich jetzt einmal weg. Stellt euch vor, ihr liegt auf einer Blumenwiese, schaut in den Himmel schauen. Jede Wolke, die vorbeizieht, sieht aus, als hätte sie eine Herzliform. Und ich glaube, jetzt sind wir bei der richtigen Stimmung angekommen. Für den 90er-Hit Kiss Me. Und nachher dürfen ihr gerne sagen, wo euch Glenn Frey dann mit seinem 80er-Hit von der Stimmung her anholt.

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3: Aktuell haben wir eine Meldung aus dem Grossraum Zürich, Nordring Richtung St. Gallen, zwischen dem Limmataler Kreuz und dem Gubrischnell stockenden Verkehr weg. Verkehrsüberlastung. Alle Verkehrsmeldungen findet ihr auch immer in der Übersicht auf RadioZürichsee.ch oder in der Radio Zürichsee App. An und wegs weiterhin eine gute und eine sichere Fahrt. In 5 Minuten ist es 1.
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3: Mit dem Marco Huber. Die Schweizer Industrie hat im ersten Halbjahr ein Auftragswachstum im zweistelligen Bereich verzeichnet. Das Auftragsvolumen ist um 12% höher als das vor einem Jahr, teilt der Branchenverband Swissmem mit. Auch die Umsätze und der Export haben zugelegt. Sorgen macht Swissmem unter anderem aber die Differenz bei den US-Zöllen im Vergleich zu der EU. Für Schweizer Produkte aus der Tech-Industrie gilt seit Ende Juli ein Zollsatz von 12,5% für Produkte aus der EU sind es 10%. Sollte sich die Differenz weiter

0: Grösseren sieht Swissmem einschneidende Konsequenzen für viele Schweizer Tech-Unternehmen. Die beiden Schweizer Gesundheitsplattformen Compassana und Well werden zusammengeschlossen. Die gemeinsame Plattform soll Gesundheitsinformationen für Patientinnen und Patienten an einem Ort bündeln und die Versicherten über das elektronische Gesundheitsdossier mit Spitälern, Ärzten, Apotheken und Krankenkassen verbinden. Laut Mitteilung versichern die Krankenkassen, die an der neuen Plattform beteiligt sind, rund 70% der Schweizer Bevölkerung. Die neue Compassana Well AG startet Anfang nächstes Jahr. Die Regierung von Neuseeland will den Zugang zu sozialen Medien für unter 16-Jährige einschränken. Geplant ist, dass Plattformen, die die Regierung als risikoreich einstuft, Massnahmen müssen treffen, um das Alter der Nutzerinnen und Nutzer zu verifizieren. Bei Verstößen sollen die Plattformen gebüßt werden. Bis jetzt ist es erst ein Vorschlag von der Regierung. Ob der im neuseeländischen Parlament eine Mehrheit findet, ist noch offen. Andere Länder haben schon ähnliche Gesetze beschlossen. In Australien gilt es generell Social-Media-Verbot für unter 16-Jährige.
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0: Am Nachmittag ist es zum Teil sonnig, in der Nacht auf morgen regnet es dann. Aktuell messen wir in der Stadt Zürich 23 Grad, zu Horgen und zu Opfiken 22 Grad. Morgen hört es auf regnen und dann gibt es eine Mischung aus Sonnen und Wolken. In den Bergen kann es am Nachmittag dann einzelne Regengüsse oder zum Teil auch Gewitter geben.
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2: Und wie ist bei euch der Puls? Sind ihr erholt vom Wochenende oder braucht ihr Erholung vom Wochenende? Das Gute ist, unsere nächste Nonstop-Musikstunde ist für beide Ausgangslagen. Sie bringt einfach in eine gute Stimmung. Etwas für die eingerostete Hüfte aus den 80ern, von der Gloria Estefan zum Beispiel dabei. Oder fürs Herz zum Mitschmachten aus den 90ern von Roxette. Musik von Oasis, Toto, Billy Joel und alles dabei. Guten Nachmittag.
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4: Eine Meldung haben wir aus dem grossen Zürich-Nordring Richtung St. Gallen zwischen dem Limmataler Kreuz und dem Gubelschnell stockenden Verkehr. Wenn ihr sonst noch etwas beobachtet habt, dann meldet uns das auf unsere gratis Verkehrshotline Nummer 0800 und 3x60. An und wegs weiterhin eine gute und eine sichere Fahrt.
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1: Im Moment haben wir keine Verkehrsmeldung aus dem Grossraum Zürich, im Zürich-Oberland und aus der Zürichsee-Region. Wenn ihr aber etwas beobachtet habt, dann meldet uns das auf unsere gratis Verkehrshotline. Nummer dazu 0800 und 3x60. An und unterwegs weiterhin eine gute und eine sichere Fahrt. Es wird 5 vor 2.
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1: Mit dem Marco Huber. Die Schweizer Industrie hat im ersten Halbjahr ein Auftragswachstum im zweistelligen Bereich gehabt. Das Auftragsvolumen war um 12% höher gewesen, wie das vor einem Jahr, teilt der Branchenverband Swissmem mit. Auch die Umsätze und die Exporte haben zugelegt. Sorgen macht Swissmem unter anderem die Differenz bei den US-Zöllen im Vergleich zu der Europäischen Union. Für Schweizer Produkte aus der Tech-Industrie gilt seit Ende Juli ein Zollsatz von 12,5%. Für Produkte aus der EU sind 10%. Sollte sich die Differenz weiter vergrössern, sieht Swissmem einschneidende Folgen für viele Schweizer Tech-Unternehmen. In der Woche rund um die Sommerferien sind an den Flughäfen Zürich und Genf rund 70'000 Flugzeuge gestartet und gelandet. Das zeigt die Sommerbilanz von der Flugsicherung Skyguide. Zwischen Ende Juni und Mitte August hat Skyguide über 240'000 Flüge durch den Schweizer Luftraum begleitet. Am meisten Verkehr habe es am 24. Juli gegeben, mit fast 4'800 Flugbewegungen. Der Präsident vom Europäischen Fußballverband UEFA, der Alexander Ceferin, tritt bei der Wahl ums Präsidium vom Weltfußballverband FIFA nicht an. Der Slowen hat seinen Verzicht im Rahmen von einem Podcast bekannt gegeben. Er schätze seine Arbeit für die UEFA sehr. Außerdem sehe seine Glaubwürdigkeit als Gegner vom FIFA-Präsident Gianni Infantino grösser, wenn er kein Interesse am FIFA-Präsidium hätte. Unter der Führung von Alexander Ceferin hat die UEFA einen Boykott von FIFA-Wettbewerb angekündigt, das nachdem bekannt worden ist, dass der FIFA-Präsident Infantino Anteil von der Weltmeisterschaft und auch von anderen Turnieren an private Investoren hat wollen verkaufen.
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1: Heute Nachmittag ist es mehrheitlich sonnig. Gegen den Abend nehmen die Wolken dann wieder zu und in der Nacht gibt es Regen. Aktuell messen wir in der Stadt Zürich 25 Grad, zum Brächtigen und zum Urdorf 24 Grad. Morgen hört es auf regnen und es gibt dann eine Mischung aus Sonne und Wolken. In den Bergen kann es dann am Nachmittag einzelne Regengüsse oder Gewitter geben.
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2: Wenn ihr das hört, sind ihr gerade entweder im Auto oder allein unterwegs generell. Oder wenn ihr tatsächlich beim Schaffen seid und das hört, dann scheint der Laden gerade sehr fokussiert am Schaffen zu sein. Bravo! Noch mehr Hokuspokus für einen guten Fokus gibt es auch in unserer Nonstop-Musikstunde, die wir euch parat haben mit guter Schaffmusik von Walking on Sunshine aus den 80er über Donna Summer oder aus den 90er Backstreet Boys und jetzt gerade Cher. Gutes Weiterschaffen!
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2: Im Moment haben wir keine Verkehrsmeldungen aus dem Grossraum Zürich, im Zürich-Oberland und aus der Zürichsee-Gegend. Wenn ihr aber etwas beobachtet habt, unterwegs die Nummer von unserer gratis Verkehrshotline, die lautet 0800 und 3x60. Besten Dank und weiterhin eine gute und eine sichere Fahrt.
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1: Aktuell haben wir keine Verkehrsmeldung aus dem Grossraum Zürich, im Zürich-Oberland und aus der Zürichsee-Region. Wenn ihr aber etwas beobachtet habt, dann meldet uns das auf unsere gratis Verkehrshotline, Nummer dazu 0800 und 3x60. All unterwegs weiterhin eine gute und eine sichere Fahrt. Das ist 5 vor 3.
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1: Mit dem Marco Huber. In der Woche rund um die Sommerferien sind an den Flughäfen Zürich und Genf rund 70'000 Flugzeuge gestartet und gelandet. Das zeigt der Blick auf die Sommerbilanz von der Flugsicherung Skyguide. Zwischen Ende Juni und Mitte August hat Skyguide über 240'000 Flüge durch den Schweizer Luftraum begleitet. Am meisten Flugverkehr habe es am 24. Juli gegeben mit fast 4'800 Flugbewegungen. Die christlich-konservative EDU wird bei den kantonalen und nationalen Wahlen im nächsten Jahr mit der staatsskeptischen Partei Aufrecht zusammenarbeiten. Das Ziel sei es, nach den Wahlen im Kanton Zürich im nächsten April eine neue bürgerliche Fraktion im Kantonsrat zu bilden, heisst von den beiden Parteien gegenüber der Nachrichtenagentur Keystone SDA. Damit würde sich die EDU von der SVP-Fraktion lösen. Allerdings braucht es mindestens 5 Sitze bei den Wahlen, um im Zürcher Kantonsparlament eine eigene Fraktion zu bilden. Die SVP hat den Entscheid von der EDU und Aufrecht zur Kenntnis genommen. Auch für die Nationalratswahlen Ende Oktober 2027 haben die EDU und Aufrecht eine Listenverbindung angekündigt. Damit wollen sie nach eigenen Aussagen vor allem den Sitz vom EDU-Nationalrat Erich von Tobel aus Wolfhausen sichern. Die Niederlande nehmen das nächste Jahr nicht am Eurovision Song Contest Bulgarien teil. Das hat der niederländische öffentliche Rundfunk bekannt gegeben. Der ESC sei keine neutrale Veranstaltung mehr. Internationale Konflikte, wie vor allem der in Gaza, würden den grössten Musikwettbewerb der Welt immer mehr prägen. Damit sei der ESC zu einer Plattform der Spaltung geworden, so die Begründung vom niederländischen öffentlichen Rundfunk. Schon der ESC

0: In diesem Jahr zu Österreich haben mehrere Länder aus Protest gegen die Teilnahme von Israel boykottiert. Die Niederlande, Spanien, Irland, Island und auch Slowenien.
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0: Heute Nachmittag ist es zum Teil sonnig, zum Teil bewölkt. In der Nacht kann es dann Regen geben. Aktuell messen wir in der Stadt Zürich 25 Grad, zu Lachen und Soitzach 24 Grad. Morgen hört es dann auf regnen und es gibt dann eine Mischung aus Sonne und Wolkenmorgen. In den Bergen kann es am Nachmittag einzelne Regengüsse oder auch Gewitter geben.
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2: Wir hoffen, der Montag hat euch den Start in die neue Woche bis jetzt einfach gemacht. Und nochmal eine Stunde Musik, die das Leben schöner macht, wartet auf euch auf jeden Fall. Eine deutsche Band, die den Zug von den 80er Synth-Musik alles andere als verpasst hat. Alpha Will haben wir dabei, Wham lockert den Tag auch nochmal ganz gut auf. Oder jetzt gerade gibt es Musik, die uns nochmal 30 Jahre jünger macht. Von No Doubt, guten Nachmittag.
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4: Momentan gibt es keine Meldung aus dem Grossraum Zürich, im Zürich-Oberland und auch aus der Zürichsee-Region. Habt ihr etwas gesehen, dann meldet uns das gerne auf unsere gratis Verkehrshotline. Die Nummer 0800 und 3x60. Besten Dank und weiterhin eine gute und eine sichere Fahrt.
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6: Stockender Verkehr im Grossraum Zürich auf der A1 Richtung Zürich zwischen dem Brütiseller Kreuz und Wallisellen. Dann auch Stau auf dem Westring ab Urdorf Süd bis zum Limmataler Kreuz. Alle Meldungen im Detail gibt es auch immer auf radiozürichsee.ch oder auch in der Radio Zürichsee App. Kommen alle gut und sicher weiter. 5 Minuten und dann ist es 4 Uhr.
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7: Mit dem Marco Huber. Anlässlich vom heutigen Unabhängigkeitstag der Ukraine hat die EU neue Rüstungshilfe fürs Land bewilligt. Für 6,1 Milliarden Euro sind Flugabwehrsysteme, Raketen, Munition und Radaranlagen geplant, teilt die EU-Kommission heute mit. Die Finanzhilfen sind Teil von einem neuen Unterstützungsdarlehen für die Ukraine im Umfang von insgesamt bis zu 90 Milliarden Euro, wo in Tranchen ausgezahlt werden soll. Die neue Rüstungshilfe leistet die EU vor dem Hintergrund von einer Verschärfung im Ukraine-Krieg. Zuletzt haben russische Angriffe mit ballistischen Raketen und Drohnen zugenommen. Allein im Juli sind nach Angaben von der ukrainischen Behörde über 370 Raketenangriffe registriert worden. Die Ausbürgerung von einem bosnisch-schweizerischen Doppelbürger ist rechtens gewesen. Zu dem Schluss kommt das Bundesverwaltungsgericht. Das Gericht gibt dem Staatssekretariat für Migration Recht, wo die Ausbürgerung veranlasst hat. Der bosnisch-schweizerische Doppelbürger ist als Unterstützer von der Terrororganisation IS in Frankreich zu 15 Jahren Haft verurteilt worden, weil er dort Anschläge geplant hat. Die Anwälte von dem Mann haben sich dann aber gegen die Ausbürgerung gewehrt und damit argumentiert, das sei eine doppelte Bestrafung. Das Bundesverwaltungsgericht hält die Ausbürgerung für zulässig, weil die Sicherheit der Bevölkerung in dem Fall höher zu gewichten sei. Zu der guten Nachricht vom Tag. Die Zürcher Bellerive-Strasse ist schon in 2 Wochen wieder in beide Richtungen zweispurig befahrbar. Wie die Stadt Zürich mitteilt hat, kann die Sanierung 4 Monate früher als geplant abgeschlossen werden. Wegen Bauarbeiten ist die wichtige Achse in der Stadt Zürich ein Jahr lang in beide Richtungen nur einspurig befahrbar gewesen. Das hat zu Stau- und Schleichverkehr durchs Zürcher Seefeldquartier geführt.
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7: Es ist zum Teil sonnig, zum Teil bewölkt. In der Nacht kommen dann Regengüsse. Aktuell messen wir in der Stadt Zürich 26 Grad, Zürich und Bülach 25 Grad. Morgen hört es dann auf regnen. Es gibt dann eine Mischung aus Sonne und Wolken über den Tag. In den Bergen kann es am Nachmittag einzelne Regengüsse und auch Gewitter geben.
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6: Eigentlich heisst der Zvieri ja Zvieri, weil man am Vieri etwas Kleines isst. Also wenn ihr gerade beim Zvieri seid, dann guten. Und wenn jetzt für euch einfach dann gleich Vieri ist, guten Endspurt. Gerade für euch Musik, die viel Strom braucht, aber auch viel Energie bringt. Aus den 80ern die schönste Widmung an Rock'n'Roll und dann unter anderem

0: ich glaube, wir könnten das alle noch gut brauchen. Guten Nachmittag auf Radio Zürichsee, 8 ab 4. So offen auf unsere Mitmenschen zugehen, wie das unsere Noemi gemacht hat. Sie hat erzählt, dass am Wochenende ist etwas gelaufen.
1: Ja, ich bin jetzt in meine Bananenbachphase gekommen und habe dann gefunden, ja, ich tue jetzt einfach im ganzen Haus das verteilen und bin dann zu meinen Nachbarn gegangen und die haben dann irgendwie das mega cool gefunden und haben mir am Schluss dann aus ihrem Schrebergärtli haben sie mir dann ihre Pflanzen Tomatli und Gurken als haben wir getauscht. Und das ist mega cool gewesen. Und jetzt tun wir immer wieder mal ein bisschen austauschen.
0: Und alle, die schon ein Bananenbrot backen haben, wissen, ist nicht einfach, um das zu teilen. Aber ja, bestätigt wieder die Aussage, es ist ein Geben und Nehmen. Super cool, finden wir immer schön so Geschichten, wenn die Leute miteinander sich verknüpfen. Vielleicht sind ihr ja auch so unterwegs und haben schon so positive Erfahrungen gemacht. Und ich weiss gar nicht, wie sie es in Thailand haben, so mit dem Offensein und Duschen. Aber wir nehmen euch jetzt vor dem Feierabend noch mit in eine heitere Nacht auf Bangkok in den 80ern mit dem Murray Head. Gute Zeit. Bangkok.

0: guten Montag miteinander. Alkohol ist ja eigentlich eher so etwas, wo einem das Geld aus der Tasche zieht. Wenn man aber über Alkohol singt, dann kann es tatsächlich auch Geld bringen. So der Fall bei der nächsten Künstlerin, die wir euch haben aus den 90er. Sie hat in einem Interview einmal gesagt, das Lied, wo es eben um Alkohol geht, hat ihr ein Haus gezahlt. Welcher Song das ist, gehört ihr gerade nach der Kurznews.
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0: Im Grossraum Zürich stocken auf dem Nordring in beide Richtungen wie auf dem Westring ab Urdorf Süd, beim Autobahnende Wiedeke Harzen zu Braunau. Kommen alle gut und sicher in Feierabend, 5 Minuten noch, dann ist es 16:30.
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4: Mit dem Marco Huber. Wegen der langen Trockenheit lockert der Bund die Regeln für Bio-Landwirtschaftsbetriebe. Sie dürfen im laufenden Jahr ausnahmsweise bis zu 20% vom Gesamtfutterbedarf der Tiere mit nicht biologischem Futter abdecken. Eine Weisung vom Bundesamt für Landwirtschaft tritt heute in Kraft. Die Ausnahmeregelung gilt für das ganze Kalenderjahr 2026. Die Ausbürgerung von einem bosnisch-schweizerischen Doppelbürger ist rechtens gewesen. Zu dem Schluss kommt das Bundesverwaltungsgericht. Es gibt dem Staatssekretariat für Migration in dieser Sache Recht, wo die Ausbürgerung veranlasst hat. Der bosnisch-schweizerische Doppelbürger ist als Unterstützer von der Terrororganisation IS in Frankreich zu 15 Jahren verurteilt worden, weil er dort Anschläge geplant hat. Die EU hat neue Rüstungshilfen für die Ukraine bewilligt. Für 6,1 Milliarden Euro sind Flugabwehrsysteme, Raketen, Munition und auch Radaranlagen geplant, teilt die EU-Kommission heute mit. Die Finanzhilfen sind Teil von einem neuen Unterstützungsdarlehen für die Ukraine im Umfang von insgesamt bis zu 90 Milliarden Euro, wo in Tranchen soll ausgezahlt werden.
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4: Es ist zum Teil sonnig, zum Teil bewölkt. In der Nacht kann es dann stellenweise Regen geben. Aktuell messen wir in der Stadt Zürich 26 Grad, in Freienbach und in Volkertschwil 25 Grad. Morgen hört es aufregnen und dann gibt es eine Mischung aus Sonnen und Wolken. In den Bergen kann es am Nachmittag einzelne Regengüsse oder Gewitter geben. 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

Luise, vielleicht könnt ihr das jetzt gerade brauchen, so einen Moment, wo ihr ganz geistesgegenwärtig sind, mit ganz klarem Blick auf etwas unterwegs. Vielleicht auf die Strasse, Postizettel, die ihr noch vor euch habt oder das, was noch zu tun ist beim Arbeiten. Und darum braucht jetzt der aus den 80er von Survivor. Genau, es wird Rocky. Und dann gibt es Soul Pop aus den 80er von Diana Ross und noch ganz viel mehr.

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3: Im Grossraum Zürich haben wir stockenden Verkehr auf der A1 von St. Gallen Richtung Zürich zwischen dem Brütiseller Kreuz und der Verzweigung Zürich-Ost. In der Gegenrichtung vor dem Gubrist ab Dietike und auf dem Westring ab Urdorf Süd. Beim Autobahnende Wiedike ab Braunau. Dann in der Region Zürich-Oberland und Obersee. Da haben wir zum einen Stau über den Seedamm Richtung Rapperswil wegen einem Bahnfahrzeug. Und in der Region Oberland auf der Oberland-Autobahn Richtung Ustra, Busten Nord bis zum Autobahnende stockenden Verkehr. Alle Meldungen im Detail gibt es auch immer auf radiozürichsee.ch oder in der Radio Zürichsee App. Kommt alle gut und sicher in Montag, Feierabend, 5 Minuten noch, dann ist es 5.
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4: Mit dem Marco Huber. Guten Abend. Wegen der langen Trockenheit lockert der Bund die Regeln für Biolandwirtschaftsbetriebe. Sie dürfen im laufenden Jahr ausnahmsweise bis zu 20% vom Gesamtfutterbedarf der Tiere mit nicht biologischem Futter abdecken. Eine Weisung vom Bundesamt für Landwirtschaft tritt heute in Kraft. Die Ausnahmeregelung gilt für das ganze Kalenderjahr 2026. Trockenheit habe diesen Sommer bei Raufutter wie Gras, Heu oder Silage zu Ausfällen geführt. Das stellen viele Biobetriebe vor grosse Herausforderungen, schreibt der Bund. Im Prozess um den Bergsturz von Bondo beantragt die Staatsanwaltschaft für die 5 Anklagten bedingte Geldstrafen. Der zuständige Staatsanwalt hat erklärt, dass es externes Gutachten in entscheidenden Fragen zu anderen Schlüssen kommt, wie die Anklagten das beurteilt haben. Es habe klare Vorzeichen gegeben, dass es zu Bondo bald zu einem Bergsturz könnte kommen. So habe es Abbrüche bei der Nordwestflanke von einem Berg in der Nähe von der Ortschaft Bondo gegeben. Das seien die Vorboten für so ein Ereignis gewesen, hat der Staatsanwalt argumentiert. Auf ein höheres Strafmass verzichtet der Staatsanwalt aber unter anderem, weil keiner von den Anklagten vorbestraft ist. Beim Bergsturz von Bondo im Bündnertal Bergell im August 2017 sind 8 Personen ums Leben gekommen. Zu der guten Nachricht vom Tag. Die Zürcher Bellechivstrasse ist schon in 2 Wochen wieder in beide Richtungen zweispurig befahrbar. Wie die Stadt Zürich mitteilt hat, kann die Sanierung 4 Monate früher als geplant abgeschlossen werden. Wegen Bauarbeiten ist die wichtige Achse in der Stadt Zürich ein Jahr lang in beide Richtungen nur einspurig befahrbar gewesen. Das hat zu Stau- und Schleichverkehr durchs Seefeldquartier geführt.
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4: Es ist zum Teil sonnig, zum Teil bewölkt. In der Nacht kann es dann Regen geben. Aktuell messen wir in der Stadt Zürich 26 Grad, zu Uster und zu Dietike 25 Grad. Morgen hört es auf regnen und dann gibt es eine Mischung aus Sonne und Wolken durch den Tag. In den Bergen kann es am Nachmittag einzelne Regengüsse oder Gewitter geben.
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3: Für die einen geht der Tag jetzt mit Kind und Kegeln noch in eine weitere Runde. Hoffentlich sind sie gnädig mit Aufzüge verteilen. Andere gehen sich ein bisschen ruhiger an oder mit Sport. Das Wetter im Moment ja noch top. Genauso wie die Musik, die auf euch wartet, um den Feierabend offiziell eröffnen. Queen I Want to Break Free aus den 80er. Einfach grossartig für auf den Heimweg. Genauso wie die grossartige Share aus den 90er, die wir euch gerade haben. Guten Endspurt.
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0: Ich hoffe, ihr hört mich gut. Guten Abend auf Radio Zürichsee, 9 ab 5. Das kann man auch mal vom Opa Keller nicht behaupten. Der Opa Keller ist einer von vielen Figuren, die der Comedian Keller beim Kellerfon einmal braucht, um andere über das Telefon übers Ohr zu hauen. Und der Opa Keller läutet jetzt in dieser Ausgabe am Mediamarkt an. Sein Anrufbeantworter funktioniere nicht. Aber vermutlich liegt es eher als im Gehör, sage ich jetzt. Wo der Herr am Mediamarkt nämlich anläutet, sagt er, er will mal das Gerät zu sich haben, und der Opa Keller meint:
1: Fernsehen schauen! Nein, es geht um ein
2: Gerät! Nein, kein Fernsehen schauen! Sie müssen das Gerät vorbeibringen!
1: Können Sie es mir vorbeibringen?
2: Sie müssen es vorbeibringen, weil das Gerät ist schon bei Ihnen daheim.
1: Ich bin einfach um zwei kurz weg!
2: Ganz ehrlich, Sie machen mein Leben zur Hölle.
0: Puh, der Arm, da kann man sofort mitfühlen. Die ganze Folge gibt es morgen in der Morgen schon mit dem Flo Michel am 20 vor 7, 8 und 9. Und jetzt auch einen, wo man gerne Leute machen kann, um einen richtig gut zu hören und in die beste Feierabendlaune kommen. Aus den 80er jetzt freut Irene Cara.

0: wunderbaren Start in Montag, Feierabend. Wir machen gerade weiter mit einem Lied aus den 90ern, wo es sich wahrscheinlich wieder einmal lohnt, das Musikvideo dazu zu schauen. Das hat es nämlich in sich, hat ziemlich viel gekostet. Man könnte sich mehrere Autos damit kaufen, so teuer ist das gewesen. Aber der dahinter steckt, der steckt auch mit Herzblut in der Branche, hat später auch Filme wie Transformers oder Armageddon rausgebracht. Ja, welches Lied sich auch gut schaut und nicht nur hört, gehört ihr gerade nach dem Event-Tipp und der Kurznews.
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2: Was passiert, wenn 7 Freunde ihre Handys auf den Tisch legen und plötzlich jede Nachricht laut vorgelesen wird? 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
0: Ziemlich viel Feierabendverkehr im Grossraum Zürich, also bekannten Stellen, die ihr kennt. Nordring zum Beispiel oder Verzweigung Zürich-Ost-Westring in beide Richtungen. Dann noch in der Region Obersee. Da haben wir einen Unfall auf der A3 Richtung Chur zwischen Reichenburg und Bilden, darum Stau. Der rechte Fahrstreifen ist gesperrt und da bitte ein Gas fürs Rettungsauto machen. Dann haben wir ebenfalls Stau über den Seedamm Richtung Rapperswil und Region Oberland, stockenden Verkehr aufs Autobahnende Uster zu, ab Usternord bis Usterost. Kommen alle gut und sicher in Feierabend, 4 Minuten noch, dann ist es 5:30.
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2: Mit dem Marco Huber, guten Abend. Wegen der Trockenheit lockert der Bund die Regeln für Biolandwirtschaftsbetrieb. Sie dürfen im laufenden Jahr ausnahmsweise bis zu 20% vom Gesamtfutterbedarf der Tiere mit nicht biologischem Futter abdecken. Eine Weisung dazu vom zuständigen Bundesamt für Landwirtschaft tritt per heute in Kraft. Im Prozess rund um den Bergsturz von Bondo beantragt die Staatsanwaltschaft für die 5 Anklagten bedingte Geldstrafe. Der zuständige Staatsanwalt hat erklärt, dass ein externes Gutachten in entscheidenden Fragen zu anderen Schlüssen gekommen ist, wie die Anklagten das gekommen sind. Es habe Vorzeichen dazu gegeben, dass es bald zu einem Bergsturz könnte kommen. Auf ein höheres Strafmass verzichtet der Staatsanwalt aber unter anderem, weil keine von den angeklagten Personen vorbestraft ist. Die Schweizer Hotellerie hat im Juli ein bisschen mehr Übernachtungen registriert als im Juli vor einem Jahr. Laut einer aktuellen Schätzung vom Bundesamt für Statistik ist die Zahl der Logiernächte um 0,6% angestiegen. Hauptgrund für das leichte Plus sei die stärkere Nachfrage aus dem Inland. Vor allem aus Asien sei es dafür weniger Gäste in die Schweiz gereist.
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2: Es ist zum Teil sonnig, zum Teil bewölkt. In der Nacht kann es dann Regen geben. Aktuell messen wir in der Stadt Zürich 25 Grad, Adliswil und Sandelfingen 24 Grad. Morgen hört es auf regnen und dann gibt es eine Mischung aus Sonne und Wolken. In den Bergen kann es am Nachmittag einzelne Regengüsse oder auch Gewitter geben. 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

Vielleicht viele euch sagen, oder ein bisschen ertappt, wer weiß. Herzlich willkommen im Feierabend auf Radio Zürichsee. Aber wenn man zwischendurch mal zu Fuß unterwegs ist, fällt einem doch auf, wie viel beim roten Lichtsignal einfach gerade automatisch das Handy führen nehmen. Ich lade euch jetzt ein, um beim nächsten roten Lichtsignal nicht das Handy führen holen, sondern Musik laut machen. Weil wir haben grossartige Songs, zum Beispiel auch gerade den, der sich schon fast lust wie ein Kinofilm aus den 80er, Where the Streets Have No Name. Und nachher gibt es eine Band, die 90er aus Rocksicht gross gedreht hat. Mike and the Mechanics und noch ganz viel mehr. Guten Feierabend!

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2: Der normale Feierabendverkehr im Grossraum Zürich mit der Verzweigung Brütiseller Kreuz oder beim Nordring Westring ebenfalls Autobahnende Wiedeke. Dann haben wir noch eine spezielle Meldung aus der Region Obersee. Da steht ein Auto, das eine Panne hat auf der A3 Richtung Chur zwischen Reichenburg und Bilten. Darum Stau. Da auch Gas machen für ein Rettungsauto. Dann haben wir ebenfalls Stau in der Region Obersee auf der Oberland-Autobahn Richtung Uster, ab Uster-Nord bis zum Autobahnende und über den Seedamm Richtung Rapperswil-Stau. Alle Meldungen im Detail gibt es auch immer auf radiozürichsee.ch oder auch in der Radio Zürichsee-App. Jetzt noch 4 Minuten, dann ist es 6 Uhr.
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3: Mit dem Marco Huber. Guten Abend. Im Prozess zum Bergsturz von Bondo beantragt die Staatsanwaltschaft für die 5 Anklagten bedingte Geldstrafe. Der zuständige Staatsanwalt hat erklärt, dass ein externes Gutachten in entscheidenden Fragen zu anderen Schlüssen kommt, wie die Anklagten gekommen sind. Es habe klare Vorzeichen gegeben, dass es bald zu einem Bergsturz zu Bondo könnte kommen. Auf ein höheres Strafmass verzichtet der Staatsanwalt unter anderem, weil keine von den Anklagten Personen vorbestraft ist. Beim Bergsturz von Bondo im Bündnertal Bergell sind im August 2017 8 Menschen ums Leben gekommen. Zu den 5 Anklagten im Bondo-Prozess gehört auch die Anna Giacometti. Sie war damals Gemeindepräsidentin von der zuständigen Gemeinde Bregaglia. Sie ist seit 2019 Bündner FDP-Nationalrätin. Die Schweizer Hotellerie hat im Juli ein bisschen mehr Übernachtungen gezählt als im Juli vor einem Jahr. Laut der aktuellen Schätzung vom Bundesamt für Statistik ist die Zahl der Logiernächte um 0,6% gestiegen. Hauptgrund für das leichte Plus sei die stärkere Nachfrage aus dem Inland. Vor allem aber Gäste aus Asien seien weniger in die Schweiz gereist. Das Zahlen mit den Karten soll in der Schweiz in Zukunft auch bei Störungen oder Verbindungsproblemen möglich sein. Detailhändler, Zahlungsdienstleister und Banken haben sich darauf geeinigt, sogenannte Offline-Kartenzahlungen einzuführen. Kundinnen und Kunden können damit bei einer Störung mit der Karte oder einem PIN zahlen. Das Gerät speichert den Vorgang dann und übermittelt den, sobald wieder eine Verbindung besteht. Die Lösung ist für Geschäfte mit lebenswichtigen Gütern gedacht, also zum Beispiel Lebensmittel, Medikamente oder Benzin. Die Einführung dieser technischen Lösung ist bis Ende nächstes Jahr geplant. Zu der guten Nachricht vom Tag. Die Zürcher Bellechiefstrasse ist schon in 2 Wochen wieder in beide Richtungen zweispurig befahrbar. Wie die Stadt Zürich mitteilt hat, kann die Sanierung 4 Monate früher als geplant abgeschlossen werden. Wegen Bauarbeiten ist die wichtige Achse in der Stadt Zürich ein Jahr lang in beide Richtungen nur einspurig befahrbar gewesen. Das hat zu Stau- und Schleichverkehr durchs Zürcher Seefeldquartier geführt.
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3: Es ist zum Teil sonnig, zum Teil bewölkt. In der Nacht kann es dann stellenweise Regen geben. Aktuell messen wir in der Stadt Zürich 25 Grad, Zwetzig und Regensdorf 24 Grad. Morgen hört es dann auf regnen. Es gibt eine Mischung aus Sonne und Wolken morgen. In den Bergen kann es am Nachmittag einzelne Regengüsse oder auch Gewitter geben.
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1: Ich hoffe, es ist noch zum Aushalten mit dem Duft vom Brot aus der Post in die Tasche, die ihr auf dem Heimweg gerade noch ergattert habt. Wir wünschen einen guten Bald oder bei denen, die fern vom Essen sind, eine gute Zeit mit dem, was gerade kommt, nämlich ein Lied, das direkt nach Sonnencreme und Sonne duftet, von Bananarama aus den 80ern, gerade nach einem Lied, das nach Thriller tönt.
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Das ist eine Einladung. Guten Abend auf Radio Zürichsee, 13 ab 6 Uhr. Zum einmal kurz Nerven, die heute vielleicht der ein oder andere Kunde abverlangt hat, mit einmal tief durchschnaufen wieder zurückholen. Vielleicht hat euch der Tag auch in irgendeiner anderen Form gefordert. Also einfach einmal durchschnaufen angesagt. Und zu dem goldgelben Licht von außen passt auch gerade die Musik von weit her aus den 80ern von Bob Marley. 4 Minuten geniessen ist angesagt. Dann aber fordert Jumbawamba die Lungenflügel schon wieder mit einem Klassiker von innen aus den 90ern. Aber eben jetzt.

0: Wendig Feierabend. Wir haben euch gerade ein Lied, das sich so ein bisschen verhält, wie wenn man ein Möbel online secondhand shooten will. Es dauert einen Moment, bis man die richtige Person gefunden hat, die es einem abnimmt. Die Depeche Mode haben nicht können. Die sind auf Tour gewesen. Die Rolling Stones sind auch gefragt worden, haben aber abgelehnt. Ace of Base hätte zwar willen, aber das Label hat sie zurückgepfiffen. Gesungen hat der Song dann ganz und gar nicht unbekannte Person. Und bis heute ist es einer von ihren grössten Hits aus den 90er. Und ich finde auch, die Besatzung, die ist eigentlich von Anfang an klar gewesen. Welcher Song gehört gerade nach dem Verkehrs- und Wetterupdate?
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0: Eine Unfallmeldung aus dem Grossraum Zürich A4 Richtung Winterthur zwischen Kleinandelfingen und Adliken ist der Abschnitt wegen einem Unfall gesperrt. Dann haben wir noch einen Unfall in der Region Oberland A15 Oberlandautobahn Richtung Brütisellen zwischen Uster Nord und Uster West. Darum der Abschnitt blockiert wegen dem Unfall. Sonst auch noch der normale Feierabendverkehr im Grossraum rum Zürich, dort wo es immer harzt, Nordring, Brütisellen Kreuz, Westring, beide Richtungen, wie auch Autobahnende Wiedeke und in der Region Oberland ebenfalls auch noch auf der Oberland-Autobahn Richtung Uster, ab Uster Nord bis zum Autobahnende Stau. Allen unterwegs wünschen wir eine gute und vor allem sichere Fahrt in Feierabend.
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4: Es ist zum Teil sonnig, zum Teil bewölkt. In der Nacht kann es dann Regen geben. Aktuell messen wir in der Stadt Zürich 25 Grad, Hiwil und Saffolter einmal bis 24 Grad. Morgen hört es dann auf Regnen. Es gibt eine Mischung aus Sonne und Wolken. In den Bergen kann es am Nachmittag einzelne Regengüsse oder Gewitter geben. 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

wunderbaren Start in Feierabend. Da noch eine Weisheit oder eine Überlegung, um darüber nachzudenken auf den Heimweg. Schoki und Liebe haben recht viel gemein. Je nachdem, zu viel davon oder die falsch ist giftig. Klar, keine ist irgendwo durch ein bisschen fad. Und manchmal hat sie auch ein Ablaufdatum. Und manchmal passt sie einfach auch nur wunderbar. Und es ist eine Harmonie. Das wär's gewesen. Jetzt aber einfach Musik, die diese Themen auch aufgreift, nämlich Liebe ist Gift, gibt's von Alice Cooper aus den 80er und Liebe ist eine Harmonie, gibt's jetzt und später dann eben vielleicht noch ein bisschen Schocki.

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3: Wir haben zwei Unfallmeldungen. A4 schon Fuß Richtung Winterthur zwischen Kleinandelfingen und Adliken. Dort kommt es zu Sperrungen wegen einem Unfall. Und Oberlandautobahn Uster Richtung Brüttiserien zwischen Uster Nord und Uster West blockiert wegen einem Unfall. Außerdem haben wir Stau auf der A4 zwischen Trüliken und Kleinandelfingen als Folge von dem Unfall dort. Und außerdem haben wir stockenden Verkehr beim Autobahnende Zürich-Wiedikerin. Und Kleinandelfingen als Folge von dem Unfall dort und außerdem haben wir stockenden Verkehr beim Autobahnende Zürich.

0: für die Schweiz. Das Bundesamt für Umwelt schreibt, es gebe nur auf der Alpen-Südseite eine Entspannung. Auf der Alpen-Nordseite heben sich zwar die Pegel von Flüssen und Seen ein bisschen erholt, sie sägen aber weiterhin deutlich unter dem langjährigen Durchschnitt. Auch die Böden heben den Niederschlag nur oberflächlich können aufnehmen, heisst es vom Bundesamt für Umwelt gegenüber der Nachrichtenagentur Keystone SDA. Die nächsten 3 Monate könnte das Defizit an Niederschlag weiterhin erheblich bis gross ausfallen. Die Strasse ins Bündner Galankatal bleibt vermutlich bis mindestens Ende Woche zu. Mehrere Schlammlawinen haben die Strasse letzte Woche verschüttet. Einsatzkräfte sind laut dem Kanton Graubünden dran, lose Felsen zu sichern. Erst nachher können sie dann mit den Räumungsarbeiten anfangen. Erwartet der Regen erschwere die Arbeiten zusätzlich und könnte die verzögern. Das Galankatal ist im Moment nur per Helikopter erreichbar. Die Behörden haben für die Schulkinder oder für Notfälle eine Luftbrücke eingerichtet. Zu Wetzigen wird seit heute die 16-jährige Yara Desiree vermisst. Sie ist heute in die Schule gegangen, aber nach der Zähnepause nicht wieder zurück in die Schule gegangen, teilt die Kantonspolizei Zürich mit. Die Vermisste ist etwa 1,63 Meter gross, von mittlerer Statur, hat rot-braune Haare und trägt eine Markenjacke mit verschiedenen Sponsoren drauf, einen dunkelblauen Kapuzenpulli und hellbraune Schuhe. Sie weisen außerdem an beiden Armen Narben auf. Personen, die Angaben zu der vermissten Person können machen, sollen sich mit der Kantonspolizei Zürich in Verbindung setzen.
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0: Es ist zum Teil sonnig, zum Teil bewölkt. In der Nacht kann es dann Regen geben. Aktuell messen wir in der Stadt Zürich 24 Grad, in Richterswil und in Dübendorf 23 Grad. Morgen hört es auf regnen und es gibt dann eine Mischung aus Sonne und Wolken. In den Bergen kann es am Nachmittag einzelne Regengüsse oder auch Gewitter geben.

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